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1: Ich bin Sebastian Schade und das war der Tag. Am heutigen Tag der Arbeit haben Gewerkschaften bundesweit zu Protesten gegen mögliche Einschnitte im Sozialstaat aufgerufen. Die zentrale Kundgebung des Deutschen Gewerkschaftsbundes fand in Nürnberg statt. Dort forderte die Vorsitzende Fahimi Widerstand, etwa gegen Kürzungen bei der Rente. Sie wartet zudem vor einer Abschaffung des 8-Stunden-Tags. Fahimi sprach von der Gefahr eines gesellschaftlichen Großkonflikts. Nach Angaben des DGB beteiligten sich bundesweit mehr als 360.000 Menschen an rund 400 Veranstaltungen. Im Streit mit der US-Regierung hat Vizekanzler Klingbeil Bundeskanzler Merz verteidigt. Bei einer Veranstaltung in Bergkamen äußerte er zudem deutliche Kritik an Präsident Trump. Klingbeil sagte, Deutschland brauche keine Ratschläge aus den USA. Trump müsse nun dafür sorgen, dass ernsthafte Friedensgespräche mit dem Iran geführt würden. Hintergrund ist ein Konflikt zwischen Merz und Trump über den Umgang mit dem Iran-Krieg. Trump hatte im Zuge dessen auch einen Teilabzug von US-Truppen aus Deutschland angekündigt. Die Deutsche Bahn hat angekündigt, im Fernverkehr künftig Last-Minute-Tickets für Kurzentschlossene anzubieten. Fernverkehrsvorstand Peterson sagte den Funke-Zeitungen, das Angebot starte am 9. Mai. Die Tickets gelten demnach an Wochenenden für Fahrten in der folgenden Woche. Sie sollen ab 6,99 Euro kosten. Angeboten werden sollen sie nur für Züge mit freien Plätzen. Bahncard-Rabatte werden berücksichtigt. Zunächst ist das Angebot auf 6 Monate befristet und soll neue Kundengruppen ansprechen. Heute Abend und in der Nacht ist der Himmel meist klar und es bleibt trocken. Im Verlauf kommen von Westen her ein paar Wolken auf. Die Tiefstwerte erreichen zwischen 11 und 0 Grad. Und morgen wird es wieder zunächst verbreitet sonnig und trocken. Im Westen und Nordwesten sind teils kräftige Schauer und Gewitter möglich. Die Temperaturen steigen auf 23 bis 29 Grad.

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